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1: Na, sag mal, gibst du das Fliegerlied auf Erzgebirgsch?
2: Nicht klar, von Anl und Alois.
1: Nun morgen ja.
3: Ich lieg

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Doppelpass übrigens in der Bundesliga, die 13. 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

0: von alten Instrumenten soll ich euch was erzählen, aber erst erzähle ich euch was von den alten Karl, von den alten Förster. Der war schon alt, 92 Jahre alt. Aber er ist immer noch jede Woche mittwochs 2-3 Stunden ins Erbgericht gegangen, das war der Dorfgasthof, und hat dort hier sein Doppelköp gespielt. Und wie es so ist bei den Spielen, da wird nicht bloß gespielt, da wird einmal gerade wie vor Weihnachten ein wenig erzählt. Und da hat es mir geheißen, Herr Oberförster, Sie seien schon so alt, und wenn Sie auf Ihr langes Leben so zurückgucken, gibt's da nicht, was Sie bereuen, was Sie anders machen täten. Na ja, sag er, es gibt schon was ich bereue. Aber das liegt schon 72 Jahre zurück. Warum soll ich da noch groß drüber reden? Nun hat er die anderen neugierig gemacht. Sie sagten, Herr Oberförster, wir möchten auch gern mal wissen, wie es vor 72 Jahren gewesen ist. Da zählen Sie einmal. Nun sagt er, wie soll es gewesen sein? Schon habt ihr damals auswärts gelernt? Lehrgeld gab's nicht. Im Gegenteil, Lehrgeld musste man bezahlen. Von daheim konnte ich keine Pfänge kriegen. Wo Weihnachten rankam, hatte ich nicht einmal Geld, auf Urlaub daheim zu fahren. Dann war ich beim Forstmeister am Heiligen Abend zum Essen eingeladen. Wie ich aber noch ein Essen daheim gewollt, hat es draußen so geweht und gestürmt und geschneit, dass wir keinen Hund hätten ausgekocht. Und da sagte Frau Forstmeisterin zu mir, das war eine aus dem Niederland, die hat ein wenig anders gerettet. Herr Forstgehilfe, das ist nicht so schlimm. Wir haben auch ein kleines ausgebautes Mansardenkämmerchen, oben im ersten Stock, ja. Das benutzen wir immer als Fremdenzimmer. Dort können Sie heute Nacht schlafen, und wenn Sie dann morgen am hellen Tag sich besehen können, hat vielleicht auch das Wetter sich ausgetobt, und dann pilgern Sie im hellen Tageslicht am Weihnachtsmorgen in Ihr Quartier. Na ja, sah der Bischnauf in die Mansard und hat mich in den bunt karierten Geschwatt. Das ist aber nicht vergessen, bei den Forstmeister hatten sie auch zwei heiratsfähige Töchter. Wie ich kaum so 10 Minuten drinnen loch, klopft's an die Tür, und der Ältere von die zwei Töchter kam rein und sagt so ganz bemalen zu mir:
1: Herr Forstgehilfe, frieren Sie eber?
0: Nein, ich friere nicht.
1: Puh, dann auch nicht.
0: Quatsch, war sie wieder raus. Ich hab mich nicht mehr gedreht. Ich war gerade wieder über den Einschlafen, klopft's noch einmal an die Tür, und die Gingere von die zwei Töchter kam rein und sagt zu mir:
1: Herr Forstgehilfe, frieren Sie?
0: Nein, ich friere nicht.
1: Nicht? Och.
0: Klatsch, war die auch wieder raus. Na ja, sagt der alte Oberförster, und das ist es, was ich heute 72 Jahre später noch bereue, dass mich damals nicht gefroren hat.

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Bevor ich das nächste Gedicht erzähle, da will ich eigentlich nur noch was vier lesen. Das ist eigentlich so ein bisschen wie eine Weltpremiere heute. Ich habe das vorige Woche aufgeschnappt und habe das ein bisschen aufgeschrieben. Das ist nämlich ein Frühlingspentalog. Wisst ihr, was ein Pentalog ist? Ein Pentalog, ganz einfach erklärt, wenn sich einer mit sich selber unterhält, ist es ein Monolog, bei zwei ist ein Dialog. Wenn es am dann fünf ist, dann heißt es Pentalog. Jawohl. Frühlingspentalog. Müsst euch folgende Szene vorstellen. Wie gesagt, das habe ich selber erlebt. Am Stammtisch fünf Personen sitzen da dran und tun so will die Sonne genießen, der ersten Sonnenstrahlen und unterhalten sich nur. Und es spricht der erste: Ach, wie schön ist doch der Frühling. Da kann ich wieder rausgehen in meinen Garten. Da habe ich meine Ruhe von meiner Frau. Da kann ich die Sonnenstrahlen genießen. Da kann ich endlich wieder meine Kartoffeln anpflanzen. Da spricht der zweite, hängt so sein Bauchbild über den Tisch. Also Kartoffeln anpflanzen, ich tue die Kartoffeln stecken. Der dritte spricht, also bei mir waren Kartoffeln gesetzt. Der vierte spricht, wie er das Biertlös so aussetzt, spricht er, ich tue die Kartoffeln legen. Da bäumt sich der fünfte auf und spricht, also bei mir waren die Kartoffeln gekauft. Also will ich, wie gesagt, das eigentliche Gedicht verlassen, wo ich denke, es passt auch gut zum Geburtstag heute. Giesel zu deinem 17. 16. Oh. Ja, und da holt unser Heimatdichter Anton Günther, in Holland hätte er vielleicht von Günther heißen oder so, weiß ich nicht, hat einmal ein Gedicht geschrieben, wunderbares, wie ich meine. Das Gedicht heißt, so die jeder sei freit. Es kommt da eine Strophe vom Geburtstag oder von der Festlichkeit mit drinnen vier. Und was vielleicht einmal nachlesen will, auf der Seite 195 geht's los, auf der 196, der Herz nahrt's auf. Und jetzt fange ich ganz einfach mal an mit dem Anton Günther sein Gedicht, es so die jeder sei freit, also für alle Uhischen, es hat ein jeder seine Freude. 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So, ich drauf, jetzt kommt deine Strophe, Giesel, von deinem Geburtstag. Auf der Geburtstag ist lustig, das war schon mal durch. 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Schönen Dank.

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Heute hatte ich beim Sammeln Glück. Ich hab gefunden ein uraltes Stück. 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
1: Im Studio Cornelius Dreger. Schönen guten Morgen. Die Pflegereform kommt möglicherweise nicht so schnell wie geplant. Das befürchtet der Pflegeunternehmerverband VDAB in den Funke-Zeitungen. Laut dem Bericht kommt der Gesetzentwurf von Gesundheitsministerin Waken erst Ende des Monats ins Kabinett, mindestens eine Woche später als angedacht. Und dann wird's eng mit einer Verabschiedung vor der Sommerpause, heißt es vom Verband. Die Pflegebranche brauche aber schnell Planungssicherheit, um die Versorgung zu sichern. Kanzler Friedrich Merz gibt sich selbstkritisch. Er erreiche die Menschen mit seiner Politik oft nicht richtig und müsse besser kommunizieren, sagt er auf dem Katholikentag in Würzburg. Auch den Streit in der schwarz-roten Koalition sieht Merz kritisch. Man streite vielleicht zu viel und liefere zu wenig. Die Weltgesundheitsorganisation schlägt Alarm wegen Nikotinbeuteln. Die werden zwischen Lippe und Zahnfleisch geklemmt, schmecken süß und machen schnell süchtig. Vor allem bei jungen Leuten sind die Beutel beliebt, so die WHO. Zwar sind sie in Deutschland verboten, im Netz aber trotzdem bestellbar. Pyrotechnik, Windmaschine und alles, was der Kostümfundus so hergibt. Heute findet wieder der Eurovision Song Contest statt. Im Finale treten 25 Länder an. Großer Favorit ist Finnland mit dem dramatischen Gesangs- und Geigenduo. Für Deutschland ist Sarah Engels mit Feier dabei. Countdown-Show-Moderatorin Barbara Schöneberger ist trotz der schlechten Wettquoten guter Dinge und sagte uns:
2: Die ist halt super bühnengeübt. Also das gefällt mir bei der Sarah, dass du merkst, dass die halt auch schon auf 1000 Bühnen gestanden ist. Die wird sich mit Sicherheit, das weiß ich aus sicherer Quelle, eine geile Klamotte besorgen. Und dann wird es, glaube ich, ein energiegeladener internationaler Auftritt.
1: Abstiegsfinale am letzten Spieltag in der Fußball-Bundesliga. Wolfsburg, Heidenheim und St. Pauli haben jeweils 26 Punkte und kämpfen um den Relegationsplatz. Ja, und dabei kommt es auch noch zum direkten Duell zwischen St. Pauli und Wolfsburg. Oben in der Tabelle wollen Stuttgart, Hoffenheim und Leverkusen den letzten Champions-League-Platz.
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3: Mit KI-Support. Ziemlich wolkig geht's in den Morgen, dazu kommen im Nordwesten ab und zu Schauer runter, an den Alpen hält sich Regen noch etwas länger. Im Lauf des Tages bleibt's wechselnd wolkig, hier und da gibt's kurze Schauer und auch mal ein Graupelgewitter, zwischendurch scheint immer wieder die Sonne, maximal 12 bis 17 Grad. Morgen dann freundlicher mit mehr Sonne, nur vereinzelt ein Schauer bis 19 Grad.
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3: So, liebe Freunde der Nacht, liebe Giese, liebe Rest der Gemeinde, und wenn wir gut bereitwertig singen, singen wir das alte Frühlingslied von unserem Heimatdichter Anton Günther.
4: Bock.
3: Grüße, ja.
4: Hau da nochmal rein.
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Liebe Festgäste, verehrter Jubilar, ich will noch eine Geschichte erzählen, die sich bei uns im Erzgebirg zugetragen hat, die eigentlich zeigt, dass die Mühlen der Gerechtigkeit ja doch noch ein bisschen langsamer mullen wie vielleicht woanders, da noch auch viele Gäste da seien. Wir müssen euch vorstellen, es war natürlich ein wunderbarer Sonntagabend. Zwei gute Freunde sitzen nur in der Stammkneipe, am Stammtisch trinken ihr Bier. Du ein bisschen würfeln, es geht nur auf den Zahn zu, die Kneipe wollte zumachen, alle beide verlassen nur auch das Lokal. Und wie sie nur aus der Kneipe rauskommen, merken sie, dass alle beide mit dem Auto angereist waren und hatten nur noch einen Autoschlüssel einstacken. Und es ging nur darum, ob die nur noch heimfahren sollten oder nicht. Sie haben kurz diskutiert. Der eine sagt, nee, also ich will nicht mehr fahren. Der andere sagt, klar, komm, ich fahr vorne weg, wir fahren Kolonne, du fährst mir nachher. Wenn sie mich rausnehmen, dann nimmst du mich mit daheim. Und wenn sie dich rausnehmen, dann nehme ich mich mit daheim. Die paar Meter, die schaffen wir schon, Thomas, da war das viel schlimmer, da sind wir schon ganz anders heim gemacht. Und sie steigen tatsächlich auch noch ein in das Auto, jeder in seins, und sie fahren nur tatsächlich noch los, und wahrscheinlich hat sie eher noch verpfiffen oder was. Tatsächlich steht an dem Abend auch die Polizei, alle beide mussten da rausfahren, alle beide mussten bloßen und hatten wirklich so viel Promille, dass da kein Bußgeldbescheid mehr ausgerichtet hat. Die mussten wirklich in letzter Instanz im sogenannten MBU zum Idiotentest antraten. Die waren erst einmal das Gelächter und am kleinen erzgebirgischen Ort Gruß, weil es nur am gleich zwei Mann erwischt hat auf einmal, dann war es gleich noch ein Mose Gruß, weil es nur am gleich die zwei erwischt hat, wo man immer wusste, dass die einmal leicht angedudelt sind, da unten mit dem Auto draußen rumfahren mussten, wenn sie aus der Kneipe kamen und nicht mehr heimlaufen wollten. Aber wahrscheinlich mussten sie fahren, weil sie nicht mehr laufen konnten, naja. Und eigentlich haben sie in dem Ort am meisten gelacht, als die zwei einmal am Mittwoch früh alle beide viertel neun an der Bushaltestelle standen und sich jeder vorstellen konnte, wo die hin mussten. Es waren nur alle beide an dem Dorf nur zum Idiotentest vier geladen, nach Anneberg. Und es sollte in der Zeit bloß der eine Bus auffahren. Und sie stehen nur an der Bushaltestelle, der eine steht ganz oben, der andere steht ganz unten, sei alle beide total nervös. Sie sagen nicht mal guten Morgen zueinander. Ich könnte der Bus nur angefahren, der eine setzt sich gleich an den Busfahrer, der andere ganz hinten rein, in der allerletzte Eck vom Bus. Dann geht sie auf nach Anneberg, da steigen sie aus am Busbahnhof. Laufen wieder einen Abstand von 10 Metern dieses Behördengebäude, nein, sitzen nur im Wartesaal, wie gesagt, total nervös alle beide, der eine in der einen Ecke, der andere in der Ecke, und so warten nur, dass sie aufgerufen waren. Und dann fällt nur der erste Name, der erste macht nur nein, die große Tür geht zu, da sitzt du drinnen, und es dauert 10 Minuten, 20 Minuten, 30 Minuten, 40 Minuten, nach 47 Minuten kommt er wieder raus, macht so einen kleinen Freudensprung, juhu, sagt er, ich hab meinen Führerschein wieder, sagt er, und es war so einfach. Der Polizei da drinnen hat mich gefragt, wo es der Unterschied ist zwischen einer Katz und einem Pfarr. Nun, ich sage das ganz einfach, der Katz hat Krallen und das Pfarr hat Hufe. Und hat er mir anstandslos meinen Führerschein auf den Tisch gelegt. Mensch, denkt sein Kumpel, wenn das so einfach ist, kriege ich meinen Führerschein bestimmt auch wieder. Da macht sein Kumpel nein und es dauert 10 Minuten, 20 Minuten, 30 Minuten, 40 Minuten, 50 Minuten. Nach 53 Minuten kommt er wieder raus, ist völlig deprimiert, am Boden zerstört. Sein Kumpel nur ganz aufgeregt, und bei dir hat's geklappt, hast den Führerschein wieder. Nein, spricht er, ich hab meinen Schein nicht wieder, sagt er. Aber die Frucht, die ich hatte, die war so ähnlich wie bei dir. Mich hat der Polizeier gefragt, wo es der Unterschied ist zwischen einem Hirsch und einem Löwen. Und da hab ich gesagt, der Hirsch, der hat am Montag Ruhetag und der lebt am Donnerstag.

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1: Der Adam, der Barbara, der Georg und der Friedrich. Ja, der Daniel, der Michael und der Anna. 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
1: Im Studio Cornelius Dreger. Schönen guten Morgen. Die Pflegereform kommt möglicherweise nicht so schnell wie geplant. Das befürchtet der Pflegeunternehmerverband VDAB in den Funke-Zeitungen. Laut dem Bericht kommt der Gesetzentwurf von Gesundheitsministerin Wagen erst Ende des Monats ins Kabinett, mindestens eine Woche später als angedacht. Und dann wird's eng mit einer Verabschiedung vor der Sommerpause, heißt es vom Verband. Die Pflegebranche brauche aber schnell Planungssicherheit, um die Versorgung zu sichern. Kanzler Friedrich Merz gibt sich selbstkritisch. Er erreiche die Menschen mit seiner Politik oft nicht richtig und müsse besser kommunizieren, sagt er auf dem Katholikentag in Würzburg. Auch den Streit in der schwarz-roten Koalition sieht Merz kritisch. Man streite vielleicht zu viel und liefere zu wenig. Die Weltgesundheitsorganisation schlägt Alarm wegen Nikotinbeuteln. Die werden zwischen Lippe und Zahnfleisch geklemmt, schmecken süß und machen schnell süchtig. Vor allem bei jungen Leuten sind die Beutel beliebt, so die WHO. Zwar sind sie in Deutschland verboten, im Netz aber trotzdem bestellbar. Pyrotechnik, Windmaschine und alles, was der Kostümfundus so hergibt. Heute findet wieder der Eurovision Song Contest statt. Im Finale treten 25 Länder an. Großer Favorit ist Finnland mit dem dramatischen Gesangs- und Geigenduo. Für Deutschland ist Sarah Engels mit Feier dabei. Countdown-Show-Moderatorin Barbara Schöneberger ist trotz der schlechten Wettquoten guter Dinge und sagte uns:
2: Die ist halt super bühnengeübt. Also das gefällt mir bei der Sarah, dass du merkst, dass die halt auch schon auf 1000 Bühnen gestanden ist. Die wird sich mit Sicherheit, das weiß ich aus sicherer Quelle, eine geile Klamotte besorgen. Und dann wird es, glaube ich, ein energiegeladener internationaler Auftritt.
1: Abstiegsfinale am letzten Spieltag in der Fußball-Bundesliga. Wolfsburg, Heidenheim und St. Pauli haben jeweils 26 Punkte und kämpfen um den Relegationsplatz. Ja, und dabei kommt es auch noch zum direkten Duell zwischen St. Pauli und Wolfsburg. Oben in der Tabelle wollen Stuttgart, Hoffenheim und Leverkusen den letzten Champions League-Platz.
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3: Mit KI-Support. Sonne und Wolken wechseln sich gerade ab und ab und zu kann auch mal ein Schauer runterkommen mit kurzer Graupel-Action. Im Laufe des Tages wird's dazwischen immer wieder freundlich, am ehesten trocken bleibt's Richtung Oder und von der Mitte aus weiter rüber. Dazu liegen die Höchstwerte bei 12 bis 17 Grad. Morgen dann mehr Wolken, im Westen ab und zu Regen, sonst oft sonnig mit einzelnen Schauern und maximal 19 Grad.

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1: So, große Ehre, also ganz herzliches Glück auf, ihr Leid. Der Erzgebirgischen Bussen des Suwan mir genannt. Und mir singen die Lieder von unserem Erzgebirgischen Hamidland. Und links mal falsch und auch nicht richtig. Es kommt von Herzen und das ist wichtig. So, wir haben nur gehört, Giesel war's, hä? Ja, ja. Feiert nur heute ihren 30. Euro Geburtstag. Also, liebe Giesel, wir bleiben gleich mal hier dran, wir tun es nicht durch die Massen kämpfen. Alles Gute zum Geburtstag, viel Gesundheit, ein langes Leben und alles, was du selber wünscht.
2: Mappen. Also, ich schließe mich den Glückwünsch meines Vorredners an. Ich wünsche dir alles Gute, Glück, Gesundheit, Schaffenskraft, allzeit gute Fahrt, ein paar Pfänge Einzelnes. Bleibe immer froh und heiter mit der Spatz am Blitzableiter. Habe ich noch was vergessen? Was sagen wir immer noch? Ach so, und allzeit jetzt im Schlitz.
1: So, liebe Freunde der Nacht, liebe Giesel, ich suche zum Beispiel ein paar Sparkuschen Kämmerjahrschuhe, aber der Rest deiner Gesellschaft, wo kommen die alle so her?
3: Aus Bremen.
1: Aus Bremen? Ja. Rand Berlin. Was heißt Rand? Zwänz ist doch nicht Rand Berlin, hat sie kein Mist. Was ist Rand Berlin? Das wollte ich ja bloß wissen. Aber wie gesagt, für alle, die uns nicht kennen, also mir zwei sei ja der Meinung, dass alles, was nördlich ist, von Esiedel schon Preußen sei. Also gehört ja auch schon Kams dazu. Das heißt eigentlich immer, Kams wäre das Tor zum Erzgebirge. Ich sage mir immer, Kams ist eigentlich der Vorhof zur Hölle, nördlicherseits. Und es gibt ja auch nicht umsonst einen alten Spruch, da du heißt, Gott schütze mich vor Eis und Schnee und dem Nummernschild mit C. Grüße her.
4: Ja. Euer Süwe.
1: Und wo wir jetzt einmal bei den Preußen waren, kennt ihr eigentlich den Unterschied zwischen einem 120 Kilogramm schweren Erzgebirger und einem 120 Kilogramm schweren Preußen? Ist eine ganz einfache Sache. Der 120 Kilogramm schwere Erzgebirger ist ein gestandener Mann und der 120 Kilogramm schwere Preuße ist eine fette Sau. Und wisst ihr auch, warum die Weibsen von den Preußen so kleine Brüste und so große Brustwarzen haben? Das ist auch eine ganz einfache Sache, weil die Männer von den Preußen so kleine Hände und so eine große Schnauze haben. Große Ehre. Vor kurzem war ich auch auf Lehrgang in Chemnitz-Grünau war ich. Also ihr merkt, ich bin öfters im Ausland. Dort in Grünau hat ein Lehrgang heute ganz hoher Kamser Professor gehalten, hat dort auch dementsprechend den Nuss hochgetragen. Wie es nur an den ins Mittagessen ging, bin ich auf in der Mensa, hat meinen Teller in der Hand, habe irgendwo geguckt, ob irgendwo noch ein Platz frei war. Bloß beim Professor am Tisch war noch eins frei, habe ich mich mit nahe gesetzt. Auf einmal hört er auf mit Katschen, die Kurbel fliegt aus der Gusch, da rutscht er weg und guckt mich ganz abwertend von unten bis oben an. Und auf einmal spricht er zu mir: Seit wann frisst denn das Schwein beim Adler? Oh, ich sag, Herr Professor, machen Sie sich keinen Kopf. Ich fliege ja schon wieder. Jedenfalls war ich ja letztens im Krankenhaus, hatten sie mir auf mein Zimmer einen Kamser mit reingelegt. Der Chefarzt musste schon immer beschmunzeln, weil wir haben uns nur gegenseitig hochgenommen. War eine ganz interessante Sache, warum der Kamser drinnen lag. Der tat nämlich ganz schlecht Herren und dort auf ein Spenderohr warten. Ja, dann wollten sie ein neues Ohr nahe transplantieren. Eines Tages kam der Chefarzt und sagte: Pass auf, mein Freund, wir haben für dich ein Ohr gefunden. Ich musste aber leider mitteilen, dass das Ohr von einem Arztgebirger ist. Na, spricht der Kamser, so ein Scheißdreck. Da warte ich nur seit gar und Tore für ein neues Ohr, nur habt ihr endlich eins gefunden. Und nun ist es auch noch vom Arztgebirger. Ja, spricht er, wenn ich dann aber wieder richtig Herrn kenne, dann gehe ich dann Kuhhandel gerne ein. Er dort nur stehenden Fußes der OP-Papiere unterschreiben. Gleich früh am nächsten Morgen bei Zeiten ging es ab in den Operationssaal. Da haben sie nur das neue Ohr nahe geschmiedet. 3 Tage später kam der Chefarzt wieder zu mir. Ich sage nur so einmal, was habt ihr denn mit meinem Kollegen gemacht? Dann habt ihr wohl schon entlassen. Oh, spricht der Chefarzt. Der Patient ist leider verstorben. Das Ohr hat den Körper abgestoßen.
3: mit der Bimmelbau von Kranzhallen auf nach Oberwiesenthal fahren, das ist Feuerwaschine. Das ist genauso, wie wenn man mit der Bimmelbau von Männerstorf bis hier rauf fährt. He? Plus eins muss man haben, Zeit. Zeit muss man haben, wenn man mit der Bimmelbau hat. Geld brauchen wir keins, Hunger kriegt man von alleine. Zeit muss man haben, wenn man mit der Bimmelbau fährt. Wenn man da so Obacht gibt, da ist einer dann aufgefahren mit der Bimmelbau, vorne weg die Lokomotiv. Die hat gequalmt, man hat gedacht, der S treibt's auseinander, der Qualm wollte gar nicht rausgehen. Und hinten in Abteil, da saß so ein alter Arztgebirgler mit der Tobakspfeife und da tut nur mit der Lokomotiv im der Wettqualme. Aber nun ist man nicht gerade der schönste Tobak, aber auch nicht gerade der schlachste, den er hat. Und gegenüber, da saß so ein feines Freilein, macht aus Berlin kommen oder woher und hier rauf zur Sommerfrisch wollen. Wollt die gute Gebirgsluft einatmen, ihr könnt euch vorstellen. Und da hat er nun den Dampf so rein ins Gesicht geblasen. Und nun fing die Schuhe an zu wedeln, eitel. Ich dachte nur, wenn, wie lang wird's denn gut gehen? Auf einmal sagt sie, sagen Sie, ist das notwendig, dass Sie mir den Rauch immer so ins Gesicht blasen? Da tut gar nicht der Kleine, ja, da tut noch mal einen kräftigen Zug machen, pff, macht wieder so Wolken aus. Jetzt muss aber fuchsig, sagt sie, ich will Ihnen mal das eine sagen. Wenn Sie mein Mann wären, ich würde Ihnen Gift in den Kaffee tun. Hehe, du ließ das ich nicht aus der Ruhe bringen. Da tut noch einmal kräftig ziehen und noch einmal andert sie da. Und ich will dir das eine sagen, Mann, wenn du meine Frau wärst, ich steh deinen Kaffee saufen.
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ihr Kinder aus dem Erzgebirg. Egal, wo ihr auch seid. Vergesst nicht eure Wurzeln und vergesst nicht eure Leid.

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3: Habt ihr euch daheim mit Schumerach besahen? Na nett, hör ich zu, ich komm von Burg Knichtelstahl. Zur Bauwerk ist kein Klacks, und ich gehör dazu, ich bin nämlich Burgführer Max. Ich führe euch die Treppen rauf und drohe hier meine Legitimation vom Deutschen Reisebüro. Stellt euch vier, draußen wär Sommer, draußen ist heiß, draußen ist schwül, kommt rein in die Burg, da drin ist kühl. Passt auf, hier am Eingang, da wird's ein wenig eng, da bezahlt ihr erst einmal eure paar Eintrittspfängen. Ihr müsst immer dran denken, mein Nördel, beim Burgbau kam Sallings Rinderblut, Eiweiß und Quark. Und ihr bezahlt, das ist recht und gut, jetzt durch die Bank eine Mark. Kinder, Rentner und Student, die zahlen nach der Hälfte, die sparen 50%. Reisegruppen zahlen en Block, Ansichtskarten gibt's im ersten Stock, Briefmarken gibt's heute nicht, der Postfrau ist krank, die grunzt im Bett. Bei kleinen Kindern unter einem Gar machen wir keinen großen Mist, die haben die Burgbesichtigung für immer sist. Sehr verehrte Reisegruppe, bitte Ruhe. Absolute Ruhe, keinen Krawall, ihr seid hier mit mir in der vordersten Hall. 777 Gar besteht die Heier, erbaut hat Sallings Franz Traugott, der edle Speier. In der ganzen Burg keine Öfen, offenes Feuer, immer hundekalt. So war's im ersten Kastell im großen sächsischen Miri-Quitti-Wald. Hier haben sich die Ritter zum dritten Kreuzzug versammelt, sei im Waldrand gerammelt, das Wald ist vergammelt. Und wie bei den Bauern das Korn wurde knapp, haut die Corona nunter diese Dürgen ab. Keiner kam wieder, alle sei sie geblieben, dort zum Lemgar anno 1307. 24 Pfarr standen in der Burg auf der Garage. Ich wollte sagen, in der Burg im Stall. Ist spitzbunkebaurisch in der hintersten Hall, das war schon ein bisschen teurer. Ich kann euch sagen, hätten Sallings den Meierer es so wie heute im fetten Feierabendstundenlohn von 7 bis 10 Mark geschwommen, wäre es 1425 niemals zum großen Bauernkrieg gekommen. Der letzte Ritter war Kunz von Knichtel, wirklich ein ganz durchtriebenes Frischtel. Zur einen Hälfte Ritter, zur anderen Hälfte Reiber. Fressen, saufen, dumm du und knallharte Weiber. Die Kaufleute überfallen im finstern Busch. Der Kaiser gegenüber, der große Gusch. Naja, er war mit dem Kurfürst ein bisschen verschwagert. Aufrachte Bauern haben ihn ausgeraucht. Vom Burgfried runter auf die Zugbrücke knallt. Das gab einen Rast. Klatsch, Pfatsch, im Nu war er eiskalt. Fuchs und Luchs hatten gefressen unter der Hand und dadurch kam die Dollwut zu uns ins Land. Die Menschen, die Tiere, die wurden wilde und an Kunst sei Witfra, der Mechthilde, die hat gelappt wie im Spack die Made und die ließ sich anbauen eine kleine, für gewisse Zwecke, Liebeskemenade. Ihr Urenkel war Kunst von Knüchtel, Louis de Willy, erster Spion beim Feldherrn Dully. Ausgestorben der großen Bast, die gab im 30-jährigen Krieg dann Knichtel geschmaßen Rast. Hinterher haben die Schweden die Burg geschlaft, Graf Moritz von Sachsen hat sie spottbillig in der Biber gekauft. Er war Freimaurer, er hat ihm gekrampelt, alles ihm gebaut im Barock, das braucht ne Moritz einen Battelstock. Seine Frau, Freifrau Kunigunde Malvine, trug unter der Rockschieß drei Krioline. Die konnte verfett, bloß quer durch das Tier. Sowas kam im Rokoko öfters mal vier. Aber sonst gekleidet in Samt und Seide, Perücke schneeweiß, gepudert mit Kreide und drunter war der Nischel voll Leis. Der letzte Burgherr kriegt bei König Kretz, eins mit dem Gewehrkolm, Quatsch, Quatsch, quer übern Dez. Sei Grobstahl ist auch auf Burg Knichtelstahl zu sagen. Dahinterher, wie gesagt, war Burg Knichtelstahl Privatbesitz von einem Brusthalterfabrikant. Der ist 1945 auf in der Fahr gerannt. Aber damit war es mit Knichtelstahl nicht aus. Wir machten ein Museum draus. Wir waren von früh bis oben auf der Achse. Wir, dabei war auch ich, Burgführer Max. Ich bin Burginventar mit Altersrente. Sehr verehrte Reisegruppe, damit ist meine Burgführung zu Ende. Wer hinaus wollt, geht hier durch den Mittelgang, der führt direkt ins Burgrestaurant. Ein kräftiges Mittagessen hat nach so einer Burgführung noch niemand verdrossen, aber heute ist es zu, wegen Renovierung geschlossen. Dein Ratskeller kennt ihr auch nicht. Geschlossen wegen Inventur, ist Braustiebel macht auf erst ab 17 Uhr. Im Waldhaus, da war die im Waldhaus war der Retterade nicht mehr dicht. Jetzt hat die Hygiene geschlossen, die kennt ihr gar nicht. Macht während dein Mittagessen keinen großen Sims, geht ins Konsum, kauft euch ein paar Keks, zur Not geht es an. Und wenn er heimkommt, macht Reklame von uns und von Service der Burg Knichtelstahl. Erzählt auch von mir, denn ich studiere trotz meines Alters als Burgführer nebenbei noch Fremdsprachen. Es fällt mir schwer, aber ich habe Hoffnung, es wird schön. Kommt der nächstes Jahr wieder, sage ich nicht mehr auf Deutsch auf Wiedersehen, sage ich entweder auf Französisch oder auf Italienisch. Au revoir und arrivederci.
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Und vielleicht 3 Wochen später, oder waren es 4 Wochen, ich weiß nicht mehr so ganz genau, aber bin ich mit meinem Mann nach Rostock gefahren. Wir sind weit über Leipzig. Ich sage, hörst du was? Habe ich schon lange gehört, sagt er, da weint eine Frau. Ich sage, Wein? Das ist geschmeichelt, die Frau schluchzt. Da sagt er, die wird Kummer haben. Sagt er, ich kenne dein Mitgefühl, renn mir da nicht hin. Es geht uns doch nichts an. Mir hat's leid getan, ich bin hin, dicke Frau. Ich sage, warum weint sie denn so? Sagt sie, weil ich vor 2 Stunden schon aussteigen wollte. Ich sage, meine Gute, wer hindert sie da dran? Sagt sie, sehen, ich bin dick, ich habe so mit den Knien. Wenn ich raus will, muss ich rückwärts raus. Jetzt mal, wenn ich unten bin, kommt der Schaffner, sagt, bitte einsteigen. Aber ein älteres Ehepaar, meine Damen und Herren, sitzt auch alleine in einem Abteil. Die Frau hat nur an dem Mann rumzumeckern. Meine Damen, sind mal ehrlich, das haben wir manchmal drauf. Streuen wir uns mal ein bisschen Asche aufs Haupt. Ja, da passt uns dieses oder passt uns jenes nicht an unseren Männern. Ich schließe mich da nicht aus. Jedenfalls geht's los. Sagt sie, wie du wieder aussiehst. Haare nicht gekämmt. Schlips hängt schief. Hemd steht auf. Mit dir fahre ich nirgends wieder hin, dass du klar siehst. Er denkt, du kannst mich mal, greift den Kofferhut und Apfelsine raus. Sagt sie, jetzt fängst du noch an rumzusaften. Rüst wieder die läbsche Pfoten. Ich fahre mit dir nicht wieder fort. Hast du mich verstanden? Stört den gar nicht. Die fahren und fahren, auf einmal sticht eine Biene herein, da kriegst du Gesicht an. Schwillt immer mehr an und quatscht nur auf seiner Apfelsine rum. Sagt sie, du siehst aus wie der Quasimodo, da schäme ich mich auf der Straße. Hat eine Stinkwut, raus aus dem Abteil. Da sitzt nur auf seiner Bank und kaut und es wird immer dicker. Kommt der Schaffner, sagt er, mein Herr, sagen Sie mal, war das Ihre Frau, die eben heraus ist? Sagt er, ja. Sagt er, dann muss ich Ihnen eine traurige Mitteilung machen. Die hat die Klotür mit der Ausgangstür verwechselt. Sagt er, da müssen Sie mir das jetzt gerade sagen, wo ich nicht lachen kann.

machen wir mal nicht lang draußen auf dem Fischelpark. Ja, wisst ihr, das sind auch mal ein paar alte Leute, die sind mit der Schwebebahn auf dem Fischelpark gefahren. Und wo das so über die Dinger drüber wegging, dann tut nicht die alte Mama, da macht das ein wenig im Bauch krabbeln, ne? Und dann mal wieder runtermachen. Und dann sagt die noch so, ey Gott, August, was wird denn nicht bloß, wenn das Ding mal runterfällt? So, der Mom, brauchst du keine Angst zu haben, das Vorgeld kriegst du bestimmt wieder.

0: So, liebe Freunde der Nacht, wir kommen jetzt zum Höhepunkt unserer Erzgebirgsrundreise. Da wollen wir mal in verschiedene Orte, Städte und Gemeinden vom Erzgebirg vorbeigucken. Ein wenig auf die Leute eingehen, die dort wohnen. Und wenn der Herr Kronau bereit wäre, hätte ich gesagt, machen wir los, Merten. Wo fangen wir? Geht los.
1: Kann man gehen.
0: Ja, was?
1: Gehen.
0: Merten, wo fangen wir an?
1: Ich weiß nicht,
0: ja.
1: In der Ritterskrieg.

0: und in Grotendorf, da sei der Weiber scharf. Es ist echt nicht Saison, wie die der Mama schlung. Holala de Rö und holala de Rö.
1: Juhu. Juhu.
0: Und in Erndorf, da sei der Mann scharf, da haben sie große Zähne, wie der Greifen stehen. Holare, holare, holare.
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0: Und in Barmskrie, da sei der Metaschi, da haben sie große Nischen. Wieder reißig bischeln.

Liebe Festgäste, verehrter Jubilar, liebe Giesel, die beste Strophe kommt noch. Ihr habt schon Drecks Gildo gesungen, das Beste kommt erst noch. Ja. Hat er gesungen, dann ist er gesprungen. Ich brauche hier immer ne. Friede sei in der Asche. Es gibt auch eine Strophe von Doom, die will ich eigentlich nicht vereinhalten. Das heißt, wenn wir zwei, wir waren aus Thum. So richtig stimmt das nicht. Ich komme aus Thum, Ortsteil Jansbach. Die verrückten Thumer haben uns damals 1999 eingemeindet. Noch heute sind wir der Meinung, es war ein schrecklicher Irrtum, was da passiert ist. Wir haben das dann Thumer nie so richtig verziehen. Und heute gibt es auch noch eine Rivalität zwischen Thum und Jansbach. Wie gesagt, ich stamme von Jansbach, musste aber zu A nach Thum ziehen, weil ich die hohen Mieten in Jansbach nicht mehr bezahlen konnte. Das heißt ja nicht umsonst im Volksmund, da Beverly Hills des Erzgebirges, Jansbach. Also ihr lieben Ärzte, hat euch vielleicht einen schönen Ruheplatz sucht hier für sein Alter. Jansbach ist sehr zu empfehlen. Fruchtbare Böden. Und wie gesagt, es gibt eine Strophe von Thum, ich will es eigentlich nicht vierenthalten. Der Thumer selber singt sie nicht mit, warum, das war der gleich Herrn. Ich als Jansbach singe sie eigentlich gern mal vier. Und die Strophe von Thum geht nämlich so. Und den Thum, der Triem, der fraßen sie rum, geriem. Kochen des Socken aus und machen einen Kaffee draus.

0: Glück auf, ihr Leute. Schi, dass ihr Erzi eingeschalten habt.
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3: Hör zu, mit dem, was ich erzähl, will ich niemand verkohlen. 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Du bist mit deiner Frau und meine Mutter Seelensalat. 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Da haben wir nicht viel zu tun und hinterher haben wir dazu unsere herrliche himmlische Ruhe. 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Ich hab auch meinen Nischel, meinen Willen. Ich fand einen Flak in Stillen, drin hinter so einer alten, kraglichen Ficht. Ich meine, hör schon mal zu, sei mir die nicht. Unsere Steuern bezahlen wir auch. 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Lumbi, du darfst nicht rein. Lumbi, dass du aber auch nicht hörst. 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Freiwillig. 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
2: Im Studio Cornelius Dreger. Schönen guten Morgen. Die Pflegereform kommt möglicherweise nicht so schnell wie geplant. Das befürchtet der Pflegeunternehmerverband VDAB in den Funke-Zeitungen. Laut dem Bericht kommt der Gesetzentwurf von Gesundheitsministerin Wagen erst Ende des Monats ins Kabinett, mindestens eine Woche später als angedacht. Und dann wird's eng mit einer Verabschiedung vor der Sommerpause, heißt es vom Verband. Die Pflegebranche brauche aber schnell Planungssicherheit, um die Versorgung zu sichern. Kanzler Friedrich Merz gibt sich selbstkritisch. Er erreiche die Menschen mit seiner Politik oft nicht richtig und müsse besser kommunizieren, sagt er auf dem Katholikentag in Würzburg. Auch den Streit in der schwarz-roten Koalition sieht Merz kritisch. Man streite vielleicht zu viel und liefere zu wenig. Die Weltgesundheitsorganisation schlägt Alarm wegen Nikotinbeuteln. Die werden zwischen Lippe und Zahnfleisch geklemmt, schmecken süß und machen schnell süchtig. Vor allem bei jungen Leuten sind die Beutel beliebt, so die WHO. Zwar sind sie in Deutschland verboten, im Netz aber trotzdem bestellbar. Pyrotechnik, Windmaschine und alles, was der Kostümfundus so hergibt. Heute findet wieder der Eurovision Song Contest statt. Im Finale treten 25 Länder an. Großer Favorit ist Finnland mit dem dramatischen Gesangs- und Geigenduo. Für Deutschland ist Sarah Engels mit Feier dabei. Countdown-Show-Moderatorin Barbara Schöneberger ist trotz der schlechten Wettquoten guter Dinge und sagte uns:
3: Die ist halt super bühnengeübt. Also das gefällt mir bei der Sarah, dass du merkst, dass die halt auch schon auf 1000 Bühnen gestanden ist. Die wird sich mit Sicherheit, das weiß ich aus sicherer Quelle, eine geile Klamotte besorgen. Und dann wird es, glaube ich, ein energiegeladener internationaler Auftritt.
2: Abstiegsfinale am letzten Spieltag in der Fußball-Bundesliga. Wolfsburg, Heidenheim und St. Pauli haben jeweils 26 Punkte und kämpfen um den Relegationsplatz. Ja, und dabei kommt es auch noch zum direkten Duell zwischen St. Pauli und Wolfsburg. Oben in der Tabelle wollen Stuttgart, Hoffenheim und Leverkusen den letzten Champions League-Platz.
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4: Mit KI-Support. Sonne und Wolken wechseln sich gerade ab und ab und zu kommt auch mal ein Schauer runter. Vereinzelt sogar mit kurzem Graupelgewitter. Bis zum Abend bleibt's insgesamt durchwachsen, am längsten freundlich ist's Richtung Oder und die Höchstwerte liegen bei 12 bis 17 Grad. Morgen dann mehr Wolken, vor allem im Westen, dort ab und zu Regen, sonst meist trocken bei maximal bis 19 Grad.

Stellen Sie sich vor, unsere lieben guten Männer, jede Woche Stammtisch, was ist das Thema? Frauen. Na, sagt der Otto zum Paul, was reizt dich noch an deiner Frau? Sagt er, wenn du mich so fragst, steht das zweite Wort. Wie sieht's denn bei dir zu Hause aus? So oft sagt er, wenn ich so mit undulierten Gang heimkomme, kurze Verwut. Sagt er, kannst du froh sein, meine lässt mich hungern. Willi, wie ist die Lache? Naja, er sagt, ihr wisst, ich habe die zweite Frau. Attraktiv, schönes Weib. Aber sie hat einen verdammten Fehler. Die treibt sich in Kneipen rum. Gott, sagt er, deine Frau, trink. Nee, sagt er, die sucht mich. Ist der Egon da? Den könnt ihr abschreiben. Der kommt nicht mehr. Der hat jetzt ein Verhältnis mit einer Krankenschwester. Mein Gott, sagt er, du, ist der doof. Warum nimmt der nicht eine Gesunde? Sag mal, was rennst denn du laufend raus? Das macht ihn ganz nervös. Moment, sagt er, ich passe auf meinen Mantel auf. Menschenskind, sagt er, du wirst doch nicht annehmen, dass hier was gestohlen wird. Meiner hängt ja auch draußen. Nee, sagt er, deiner ist schon weg. Alter Junge, vorige Woche Klassentreffen gehabt, wie war's? Naja, sagt er, so ein Klassentreffen. So lala, alles alte Gesichter, lauter neue Zähne. Ich sehe dich jetzt immer in der Stadt, alter Freund. Ich hab dich gerufen, du hörst nicht, du guckst dich nicht um. Hier in Beutel, da in Beutel, Rucksack auf dem Rücken. Was machst denn du den ganzen Tag? Ach, aber ich bin den ganzen Tag unterwegs. Ich renne von Supermarkt zu Supermarkt. Meine Frau, die sehe ich am Tag höchstens mal eine Stunde. Ach Gott, sagt der andere, das tut mir aber leid. Sagt er, wieso denn? Die Stunde vergeht doch auch.

0: Aber was mir auffiel, die Nachbarsfrau war nicht mit du. Und die ist sonst eh alles, was zu sagen gibt. Also hab ich mir ihren Mann gefragt, was mit der los wäre. Und da hat nun angefangen, sein ganzes großes, schweres Herz vor mir auszuschütten. Die Frau war nämlich beim Doktor gewesen und musste erst mit 3 Stunden anstehen, denn jetzt im Frühling lassen sich auch noch andere Leute nicht grob einfallen. Als er dann dran war, hat er sie kurz untersucht und dann mit einer Backel Tabletten wieder heimgeschickt. Daheim hat der Nachbar sie natürlich gefragt, »Nu, was ist denn nun los mit dir?«
1: »Naja, ich weiß auch nicht, das Surisch.«
0: »Nu, der Doktor muss doch was gesagt haben.«
1: »Nu, ein bisschen was hat er schon gesagt.«
0: »Nu, was hat er denn nun gesagt?«
1: »Moment, ich hätte ein Porzellansyndrom.«
0: »Ein Porzellansyndrom? Was soll denn das nun wieder sein?«
1: »Weiß ich doch nicht.«
0: »Na gut, dann Doktor schnapp ich mir mal.« Und so kam's, dass er am nächsten Tag Beine angerufen hat und fragt, »Was ist denn nun das Porzellansyndrom?« Und der Doktor meint, »Ich wollte es Ihrer Frau nicht so direkt sagen, aber Porzellansyndrom heißt, Ihre Frau hat nicht mehr alle Tassen im Schrank.«

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0: 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Ski, dass ihr Erzi eingeschalten habt.
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2: Im Studio Cornelius Dreger. Schönen guten Morgen. Die Pflegereform kommt möglicherweise nicht so schnell wie geplant. Das befürchtet der Pflegeunternehmerverband VDAB in den Funke-Zeitungen. Laut dem Bericht kommt der Gesetzentwurf von Gesundheitsministerin Waken erst Ende des Monats ins Kabinett, mindestens eine Woche später als angedacht. Und dann wird's eng mit einer Verabschiedung vor der Sommerpause, heißt es vom Verband. Die Pflegebranche brauche aber schnell Planungssicherheit, um die Versorgung zu sichern. Kanzler Friedrich Merz gibt sich selbstkritisch. Er erreiche die Menschen mit seiner Politik oft nicht richtig und müsse besser kommunizieren, sagt er auf dem Katholikentag in Würzburg. Auch den Streit in der schwarz-roten Koalition sieht Merz kritisch. Man streite vielleicht zu viel und liefere zu wenig. Die Weltgesundheitsorganisation schlägt Alarm wegen Nikotinbeuteln. Die werden zwischen Lippe und Zahnfleisch geklemmt, schmecken süß und machen schnell süchtig. Vor allem bei jungen Leuten sind die Beutel beliebt, so die WHO. Zwar sind sie in Deutschland verboten, im Netz aber trotzdem bestellbar. Pyrotechnik, Windmaschine und alles, was der Kostümfundus so hergibt. Heute findet wieder der Eurovision Song Contest statt. Im Finale treten 25 Länder an. Großer Favorit ist Finnland mit dem dramatischen Gesangs- und Geigenduo. Für Deutschland ist Sarah Engels mit Feier dabei. Countdown-Show-Moderatorin Barbara Schöneberger ist trotz der schlechten Wettquoten guter Dinge und sagte uns:
3: Die ist halt super bühnengeübt. Also das gefällt mir bei der Sarah, dass du merkst, dass die halt auch schon auf 1000 Bühnen gestanden ist. Die wird sich mit Sicherheit, das weiß ich aus sicherer Quelle, eine geile Klamotte besorgen. Und dann wird es, glaube ich, ein energiegeladener internationaler Auftritt.
2: Abstiegsfinale am letzten Spieltag in der Fußball-Bundesliga. Wolfsburg, Heidenheim und St. Pauli haben jeweils 26 Punkte und kämpfen um den Relegationsplatz. Ja, und dabei kommt es auch noch zum direkten Duell zwischen St. Pauli und Wolfsburg. Oben in der Tabelle wollen Stuttgart, Hoffenheim und Leverkusen den letzten Champions League-Platz.
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4: Mit KI-Support. Mal mehr, mal weniger Wolken sind heute Nachmittag am Himmel und ab und zu geht auch mal ein Schauer runter, vereinzelt mit kurzer Graupelnummer. Richtung Oder wirkt's freundlicher und meist trocken, in den Alpen kann's weiter oben erst noch ein bisschen schneien. Dazu liegen die aktuellen Höchstwerte zwischen 12 und 17 Grad. Morgen wieder Sonne-Wolken-Mix, ab und zu ein kurzer Schauer, maximal bis 19 Grad.

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2: Im Studio Cornelius Dreger. Schönen guten Morgen. Die Pflegereform kommt möglicherweise nicht so schnell wie geplant. Das befürchtet der Pflegeunternehmerverband VDAB in den Funke-Zeitungen. Laut dem Bericht kommt der Gesetzentwurf von Gesundheitsministerin Wagen erst Ende des Monats ins Kabinett, mindestens eine Woche später als angedacht. Und dann wird's eng mit einer Verabschiedung vor der Sommerpause, heißt es vom Verband. Die Pflegebranche brauche aber schnell Planungssicherheit, um die Versorgung zu sichern. Kanzler Friedrich Merz gibt sich selbstkritisch. Er erreiche die Menschen mit seiner Politik oft nicht richtig und müsse besser kommunizieren, sagt er auf dem Katholikentag in Würzburg. Auch den Streit in der schwarz-roten Koalition sieht Merz kritisch. Man streite vielleicht zu viel und liefere zu wenig. Die Weltgesundheitsorganisation schlägt Alarm wegen Nikotinbeuteln. Die werden zwischen Lippe und Zahnfleisch geklemmt, schmecken süß und machen schnell süchtig. Vor allem bei jungen Leuten sind die Beutel beliebt, so die WHO. Zwar sind sie in Deutschland verboten, im Netz aber trotzdem bestellbar. Pyrotechnik, Windmaschine und alles, was der Kostümfundus so hergibt. Heute findet wieder der Eurovision Song Contest statt. Im Finale treten 25 Länder an. Großer Favorit ist Finnland mit dem dramatischen Gesangs- und Geigenduo. Für Deutschland ist Sarah Engels mit Feier dabei. Countdown-Show-Moderatorin Barbara Schöneberger ist trotz der schlechten Wettquoten guter Dinge und sagte uns:
3: Die ist halt super bühnengeübt. Also das gefällt mir bei der Sarah, dass du merkst, dass die halt auch schon auf 1000 Bühnen gestanden ist. Die wird sich mit Sicherheit, das weiß ich aus sicherer Quelle, eine geile Klamotte besorgen. Und dann wird es, glaube ich, ein energiegeladener internationaler Auftritt.
2: Abstiegsfinale am letzten Spieltag in der Fußball-Bundesliga. Wolfsburg, Heidenheim und St. Pauli haben jeweils 26 Punkte und kämpfen um den Relegationsplatz. Ja, und dabei kommt es auch noch zum direkten Duell zwischen St. Pauli und Wolfsburg. Oben in der Tabelle wollen Stuttgart, Hoffenheim und Leverkusen den letzten Champions League-Platz.
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4: Mit KI-Support. Mal mehr, mal weniger Wolken sind gerade unterwegs. Ab und zu kommt auch mal ein Schauer runter. Vereinzelt sogar mit kurzer Graupeleinlage. Insgesamt sind aktuell so 12 bis 17 Grad drin. In den Alpen kann es weiter oben erst noch kurz weiß sein, später wird's eher nass. Morgen dann oft sonnig, nur im Westen hängen mehr Wolken und da kann auch mal Regen dabei sein. Maximal bis 19 Grad.

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1: Im Studio Cornelius Dreger. Schönen guten Morgen. Die Pflegereform kommt möglicherweise nicht so schnell wie geplant. Das befürchtet der Pflegeunternehmerverband VDAB in den Funke-Zeitungen. Laut dem Bericht kommt der Gesetzentwurf von Gesundheitsministerin Wagen erst Ende des Monats ins Kabinett, mindestens eine Woche später als angedacht. Und dann wird's eng mit einer Verabschiedung vor der Sommerpause, heißt es vom Verband. Die Pflegebranche brauche aber schnell Planungssicherheit, um die Versorgung zu sichern. Kanzler Friedrich Merz gibt sich selbstkritisch. Er erreiche die Menschen mit seiner Politik oft nicht richtig und müsse besser kommunizieren, sagt er auf dem Katholikentag in Würzburg. Auch den Streit in der schwarz-roten Koalition sieht Merz kritisch. Man streite vielleicht zu viel und liefere zu wenig. Die Weltgesundheitsorganisation schlägt Alarm wegen Nikotinbeuteln. Die werden zwischen Lippe und Zahnfleisch geklemmt, schmecken süß und machen schnell süchtig. Vor allem bei jungen Leuten sind die Beutel beliebt, so die WHO. Zwar sind sie in Deutschland verboten, im Netz aber trotzdem bestellbar. Pyrotechnik, Windmaschine und alles, was der Kostümfundus so hergibt. Heute findet wieder der Eurovision Song Contest statt. Im Finale treten 25 Länder an. Großer Favorit ist Finnland mit dem dramatischen Gesangs- und Geigenduo. Für Deutschland ist Sarah Engels mit Feier dabei. Countdown-Show-Moderatorin Barbara Schöneberger ist trotz der schlechten Wettquoten guter Dinge und sagte uns:
2: Die ist halt super bühnengeübt. Also das gefällt mir bei der Sarah, dass du merkst, dass die halt auch schon auf 1000 Bühnen gestanden ist. Die wird sich mit Sicherheit, das weiß ich aus sicherer Quelle, eine geile Klamotte besorgen. Und dann wird es, glaube ich, ein energiegeladener internationaler Auftritt.
1: Abstiegsfinale am letzten Spieltag in der Fußball-Bundesliga. Wolfsburg, Heidenheim und St. Pauli haben jeweils 26 Punkte und kämpfen um den Relegationsplatz. Ja, und dabei kommt es auch noch zum direkten Duell zwischen St. Pauli und Wolfsburg. Oben in der Tabelle wollen Stuttgart, Hoffenheim und Leverkusen den letzten Champions League-Platz.
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3: Mit KI-Support. Wolkig bis klar geht's durch den Abend und die letzten Schauer lassen immer mehr nach. Später bleibt's meistens trocken. Nur im Westen kann ab und zu noch leichter Regen dabei sein. In der Nacht kühlt's runter auf 8 bis 0 Grad. Vereinzelt sind auch minus 1 Grad drin. Morgen dann viele Wolken, hier und da Regen oder ein kurzer Schauer. Und maximal werden's 19 Grad.

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0: Bitte nochmal?
1: Ja, das ist ein Schuss. Ist es störend oder? Nee, ist halt mehr so rezitativ, weißt du, eigentlich. Nee, da lacht einfach mal drüber. Dann
2: by the way.
3: Kilometerzähler an der Gitarre.
2: Gianni, by the way. Das sind ja nicht nur die Texte, sondern ihr seid ja auch musikalisch von den Instrumenten her. Fantastisch. Ne? Muss ich auch mal dazu sagen. Ne?
4: Manches Holbert noch ein wenig, aber.
2: Nee, gut, es kann ich natürlich als Entschuldigung sagen, das ist nützlich, ich sag's nur so, dass ich nicht das absolute musikalische Gehör habe.
4: Ich auch nicht.
2: Ne, pass auf, aber ich möchte mal so sagen, mir sind keine groben Schnitzer aufgefallen, auch heute Abend nicht.

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1: Im Studio Cornelius Dreger. Schönen guten Abend. Beim toten Wal vor der dänischen Küste gibt es jetzt Gewissheit. Es ist der Buckelwal, der zuvor mehrfach in der Ostsee gestrandet ist. Das hat Mecklenburg-Vorpommerns Umweltminister Backhaus bestätigt. Mehr von Max Heuchert.
2: Letzte Sicherheit hat der Tracker gebracht, den Experten bei der Untersuchung des Kadavers gefunden haben. Das Ortungsgerät liegt nun bei der dänischen Regierung. Der Buckelwal war mit einer umstrittenen Rettungsaktion Ende April in die Nordsee gebracht und vor der Küste Dänemarks freigelassen worden. Mecklenburg-Vorpommerns Umweltminister Till Backhaus bedauert den Tod. Er sagt, der Rettungsversuch sei richtig gewesen, trotz schlechter Chancen.
1: In Italien ist ein Auto in eine Menschenmenge gerast. Dabei wurden nach Behördenangaben mindestens 8 Menschen verletzt, 4 davon schwer. Der 30-jährige Fahrer versuchte zu flüchten, wurde aber von Passanten überwältigt und festgenommen. Warum er in die Passanten fuhr, ist noch unklar. Während die deutsche Autoindustrie schwächelt, boomt die Rüstungsbranche. Vor diesem Hintergrund liebäugelt Mercedes-Benz damit, in die Rüstungsproduktion einzusteigen. Das hat Konzernchef Källenius im Wall Street Journal angedeutet. Die Bahn will ihr Image aufpolieren und Kinder und Jugendliche mit Rabatten in die Züge locken. Der Konzern verschenkt Jugendbahncards 25 an alle 6- bis 18-Jährigen in Deutschland, jeweils ein Jahr lang gültig. Bahnchefin Paller kündigte in der Bild an, dass die Aktion Mitte Juni starten wird. In der Bundesliga hat sich Stuttgart am letzten Spieltag mit einem 2:2 in Frankfurt das letzte Champions-League-Ticket gesichert. Auch im Abstiegskampf war es spannend bis zum Schluss. Uwe Schimonek.
3: Wolfsburg, St. Pauli und Heidenheim sind punktgleich am Tabellenende in den Spieltag gegangen. Auf den Relegationsplatz hat sich Wolfsburg gerettet. Mit einem 3:1 bei St. Pauli haben die Wolfsburger den Kiez-Club direkt in Liga 2 geschickt. Dorthin folgt Heidenheim nach einem 0:2 gegen Mainz. Gegen wen es für die Wolfsburger in der Relegation geht, entscheidet sich ab 15:30 Uhr im Zweitligafinale.

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1: Mit KI-Support. Wolkig bis klar geht's durch die Nacht, meist bleibt's trocken und die letzten Schauer ziehen langsam ab. Ab und zu kann sich auch mal Nebel bilden. Die Temperaturen rutschen runter auf 8 bis 0 Grad, ganz vereinzelt sind auch minus 1 Grad drin. Morgen dann viele Wolken, im Westen auch mal etwas Regen, sonst höchstens ein paar Schauer bei bis zu 20 Grad.

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2: Im Studio Cornelius Dreger. Schönen guten Abend. Der mehrfach in der Ostsee gestrandete Buckelwal ist tot, das hat Mecklenburg-Vorpommerns Umweltminister Backhaus bestätigt. Demnach haben dänische Experten den Ortungstracker am Tierkadaver entdeckt und beschlagnahmt. Der wurde zusammen mit der Tierärztin Anne Herrschaft untersucht. Sie sagte im Ersten:
3: Die Tracker haben spezielle ID-Nummern und diese ID-Nummern haben wir verglichen. Und auch die Fixation des Trackers war für mich schon eigentlich beweisend, dass er das ist.
2: Der Kadaver des Buckelwals soll laut dänischen Behörden am Strand liegen bleiben. In Italien ist ein Auto in eine Menschenmenge gerast. Bei dem Vorfall in der norditalienischen Stadt Modena wurden nach Behördenangaben mindestens 8 Menschen verletzt, 4 von ihnen schwer. Der 30-jährige Fahrer soll anschließend mit einem Messer auf einen Passanten losgegangen sein, der ihn stoppen wollte. Schließlich wurde er überwältigt und festgenommen. Die Hintergründe der Tat sind noch völlig unklar. Sachsens Ministerpräsident Kretschmer macht beim Thema Reformen Druck auf die Bundesregierung. Er stellt im Stern klar: Stückwerk bringt uns nicht weiter. Der schwarz-roten Koalition müsse ein großer Wurf gelingen. Unter anderem geht es ihm um die Entlastung der, Zitat, finanziell völlig überforderten Kommunen. Die Bahn will mit Rabatten den Nachwuchs in ihre Züge locken und verschenkt deshalb Bahncards 25 für ein Jahr an alle 6- bis 18-Jährigen in Deutschland. Konzernchefin Paller kündigt in der Bild an, dass die Aktion Mitte Juni startet. Momentan kostet so eine Jugendbahncard 7,90 Euro im Jahr. Jetzt ist auch die Schale übergeben worden. Zum 35. Mal feiert Bayern München die deutsche Meisterschaft. Zum Saisonfinale gewann Bayern 5:1 gegen Köln. Der Titel für die Münchner stand schon länger fest. Andere Entscheidungen sind erst am letzten Spieltag gefallen. Uwe Schimonek.
4: Direkt in Liga 2 geht es für Heidenheim und St. Pauli. Heidenheim unterlag 0:2 gegen Mainz, St. Pauli 1:3 gegen Wolfsburg.

0: Die Wolfsburger spielen nun die Relegation. Stuttgart hat sich mit einem 2:2 in Frankfurt das letzte Champions-League-Ticket gesichert. Freiburg spielt nach einem 4:1 gegen Leipzig Conference League oder bei einem Sieg im European-League-Finale sogar Champions League.
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2: Mit KI-Support. Wolkig bis klar geht's durch die Nacht, meist bleibt's trocken und die letzten Schauer ziehen langsam ab. Ab und zu kann sich auch mal Nebel bilden. Die Temperaturen rutschen runter auf 8 bis 0 Grad, ganz vereinzelt sind auch minus 1 Grad drin. Morgen dann viele Wolken, im Westen auch mal etwas Regen, sonst höchstens ein paar Schauer bei bis zu 20 Grad.

So, liebe Freunde der Nacht, liebe Ärzte, liebe Therapeuten, liebe Patienten. Der Gransbach hat vor uns wieder angefangen mit der alten Rivalität zwischen Thum und Gransbach. Immer wenn er das macht, halte ich eine alte Thumer Legende entgegen, nämlich das alte Thumer Schmalspurnetz, das Thumer Bimmelbahnel. Es ist ja leider schon lange gestorben. Aber wenn wir vielleicht nochmal da anzumachen, können wir das Bahnel vielleicht nochmal sehen, wie es vielleicht sogar von Gransbach rein nach Thum kommt, wie es der Wolken auf den Himmel pfeift. Und vielleicht können wir das Bahnel auch noch einmal hören.

0: Und dort in deinem Panel, vielleicht war es gerade eine Strecke von Dumm nach Willisthal, nicht über Gansbach, ist Folgendes passiert.
1: Buck, hör ja noch mal rein.
0: Oh, sehr.

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